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0: um Punkt 6 Uhr hier am Donnerstagmorgen. Hallo.
1: Hallo, Rise and Shine.
0: Rise and Shine. Digga, die ganze Woche über 25 Grad plus und es ist Donnerstag und manche haben es immer noch nicht verstanden und sitzen hier mit einer

0: Sag mal bitte, was für ein geiles Upgrade das ist, wenn man seine Wohnung fertig geputzt hat.
1: Boah, es gibt keine Worte, die das beschreibt.
0: Das beste Vibe, ne?
1: Habe ich gestern tatsächlich einmal gemacht. Ich habe das Gefühl, man räumt da nicht immer nur seine vier Wände auf, sondern auch seinen Kopf.
0: 100%.
1: Und wenn du danach dich hinschillst, frisch geduscht, in ein frisch gewaschenes Bett, in eine frisch geputzte Wohnung, du liebst es auch,
0: alles,
1: ne?
0: Alles riecht gut, Digga. Die Wohnung riecht gut, alles ist an seinem Platz, wo es sein sollte. Der Boden sieht ganz anders wieder aus auf einmal. Weißt du, diese ganzen kleinen Krümel sind weg.
1: Es riecht nach Teppich und Polsterreiniger.
0: So,
1: ey, ich hab einen Pro-Tipp, was ich immer mache. Weichspüler in eine leere Flasche packen, Wasser drauf und dann deine Polster damit einsprühen. Deine Gardinen, dein Bett, dein Teppich, dein Sofa. Es riecht alles nach Weichspüler dann. Geil, ne?
0: Digga. Ja, du bist die Haushaltsmausi, ne?
1: So nämlich.

0: smooth gehen wir rein. Am Wochenende wird's aber nicht smooth, da wird's richtig full überall, ne? 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

0: charts. 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A1, J1 on Tion Wayne mit Night Away.
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0: Das hat Jasmin um 6:30.
2: Seit Mitternacht gilt der neue Tankrabatt in Deutschland. Die Preise für Diesel und Benzin sollen so insgesamt um etwa 17 Cent fallen. Wegen der stark gestiegenen Spritpreise hatten Bund und Länder vereinbart, die Energiesteuer zu senken. Das Ganze kostet den Staat etwa 2,5 Milliarden Euro. Der Tankrabatt soll so bis Ende des Jahres gelten. Der Volkswagen-Konzern verschärft seinen Sparkurs. So hat der Vorstand nach Unternehmensangaben einen großen Teil der Tarifverträge zum Jahresende gekündigt. Verschiedene Regelungen müssten mit Blick auf den aktuellen Kostendruck angepasst werden, heißt es. Ein wegen Islamismus verdächtigter Mann aus Somalia hat Bremen freiwillig verlassen. Laut dem Bremer Innenressort ist der 28-Jährige in sein Heimatland zurückgekehrt. Der Mann war längere Zeit im Visier von Polizei und Verfassungsschutz, weil er einen Angriff auf Polizisten geplant haben soll. Konkrete Hinweise auf eine bevorstehende Tat lagen laut den Ermittlern allerdings nicht vor. Ja, und das Wetter. Aktuell haben wir 16 Grad in Cuxhaven, 16 Grad in Wilhelmshaven, in Bremen und auch in Bremerhaven. Temperaturen gehen heute auf ungefähr 18 Grad hoch. Also wir sind noch nicht ganz im Herbst, aber wir sind noch nicht mal im Hochsommer am Start. 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
0: Das klingt so, als wäre es eigentlich jetzt das perfekte Wetter zum Tag der Deutschen Einheit, wenn hier das Wochenende überall, so Events überall stattfinden.
2: Habe ich auch schon gedacht, weil es ist nicht so, du frierst dir nicht den Arsch ab, du kannst doch süße Outfits tragen so.
0: Natürlich, es geht um Outfits.
2: Na klar, worum denn sonst, hallo?
0: Naja, um sich nicht den Arsch abschwitzen, während man tanzt.
2: Ja, aber du musst ja auch pretty aussehen, wenn du tanzt, hä?
0: Ja, du musst das auf jeden Fall, ist gut.
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0: lachst du hier so dreckig?
1: Ja, weiß, lass mich doch mal mich in Ruhe hier lachen. Was soll denn das, Alter? Was soll denn das hier, Alter? Sitzen von mir jetzt, Dickerchen, ey.
0: Willst du dich wieder beschweren, dass wir gemein zu dir sind, oder was?
1: Wieso kommen eigentlich deine zwei Adern auf der Stirn immer so doll raus, wenn du lachst?
0: Das ist mein Branding. Das ist ein Y, wenn ich lache. Das ist mein persönliches Branding. Das ist wie
1: ein Y?
0: Das ist ein Y, wenn ich richtig...
1: Das steht für Jasmin.
0: Genau. Okay. Das hat mein Körper sich gedacht, als ich geboren wurde. Wenn die Frau lacht, muss man ein Y auf der Stirn sehen.
1: Sieht ein bisschen aus wie Vegeta, wenn er sauer wird.
0: Sieht auch mega scheiße aus, aber wenigstens weißt du, wenn ich mich freue.
1: Okay, du freust dich. Das sind zwei Ys.
0: Nein, jetzt schlimmer.
1: Wie viel hast du noch davon?
0: Ein Y. Komm mal runter vom Berchtesgaden hier, Kollege.

0: Mr. Belt und Weasel mit It's Not Right.
1: E-Scooter sind für mich wirklich einfach die krasseste Erfindung der letzten Jahre. Es ist wirklich, es ist so innovativ. Du kannst überall starten, du kannst überall hinfahren. Ja, es ist mega geil.
0: Wenn man nur nicht so bescheuert aussehen würde, wenn man auf den Dingern fährt, finde ich, Alter. Das sieht so doof aus, Macker.
1: Safe. Es ist auch immer ein bisschen shame, wenn ich hier mit dem E-Scooter vor die nächste Redaktion komme, dass ich mir denke, hoffentlich habt ihr mich nicht gesehen. Aber es ist trotzdem Next Level Fortbewegung.
2: Es fühlt sich halt so richtig cool an mit dem Wind.
3: Man muss nicht immer treten wie auf dem Fahrrad.
4: Man kann halt auch so Freunde da hinten mit draufnehmen, auch wenn es halt nicht so richtig erlaubt ist.
3: Man muss halt nicht treten und es ist halt auch cool, weil man kann schneller fahren.
0: Das ist ein Ding mit dem nicht treten, das fühlen die alle, ne? Also ja, ist geil, wenn man sich nicht auf die Fresse legt, Alter. Und damit das nicht passiert, gibt es an Bremer Schulen jetzt so E-Scooter-Training. Zum Beispiel auch an der Oberschule Rockwinkel.
1: Ja, das heißt, die machen da so eine Gefahrenbremsung mit E-Scootern oder können auch mit einem Hammer auf einen Holzkopf hauen. Auch geil, um zu checken, wie doll so ein Unfall ohne Helm sein kann. Ja. Und am Ende waren tatsächlich alle auch ein bisschen schlauer.
5: Wie schlimm die Verletzungen eigentlich werden könnten.
6: Dass man, wenn man mit Handy fährt, schon 100 Euro Strafe bekommt.
7: Dass man gesehen hat, was für Verletzungen da sind, wenn man zum Beispiel mit 30 km/h crasht oder auch mit nur 6 und sowas.
0: Okay, also E-Scooter fahren macht Bock auf jeden Fall. Aber Oberschule Rockwinkel hat jetzt vor allem gecheckt auch, was da noch mit hinterhängt. Vielleicht lieber mit Helm, ohne Handy, nicht zu zweit, so diese Geschichten. Und vor allem, wie man Vollbremsung macht. Wichtig. Gefahrenbremsung heißt das dann.

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0: Dieser Beat ist so sick, finde ich. Also alles, was Sosa La M seit seinem ersten Release, das ich mitgekriegt habe, rausgehauen hat, klingt so fresh für mich.
1: Ja, ich finde, der klingt einfach so, er ist so eine Baddie. Er kommt in den Raum und nimmt den Raum ein.
0: Ja, und das so auf nicht gezwungen, so wie so nonchalant, nebenbei einfach. Digga,
1: ja,
0: das,
1: genau,
0: das
1: er ist der Krasseste. So. Aber er muss gar nichts dafür tun.
0: Eigentlich wie bei dir, ne?
1: Ich wollte es gerade über dich sagen,
0: yeah,
1: Stani.
0: Genau, stop.

0: Vielleicht habt ihr das schon mitgekriegt, ne? Mutmaßliche Betrüger haben 1 Million Handys als neu verkauft. Die waren aber nicht neu und damit haben die 300 Millionen Umsatz gemacht. Jetzt wurden die allerdings bei einer Großrazziale hops genommen.
1: Ja, es ist auf jeden Fall doll. Die Frage ist jetzt natürlich aber, Marisa, wie checke ich, ob mein Handy aus Versehen auch bei diesen Scammern gekauft, ob ich die da auch gekauft habe?
2: Also erstmal waren diese Handys alles Samsung-Smartphones. Wenn du also kein Samsung hast, dann bist du safe. Hm. Viele Leute kaufen ihre Handys ja auch bei Amazon. Da gab es diese Fakes auch und die waren auch täuschend echt verpackt und versiegelt wie Originals quasi.
0: Okay, also wenn ich jetzt so ein Samsung habe, wie kann ich checken, ob es fake ist?
2: Ja, jedes Handy hat so eine individuelle Kennnummer. Über die Tastenkombi Sternchen, Hashtag 06 Hashtag, kannst du dir die anzeigen lassen und dann dein Handy mit dieser Nummer beim Samsung Support prüfen lassen. Mhm. Dann gibt es bei Amazon zum Beispiel, wenn du da dein Handy gekauft hast, auch teilweise Käuferschutz. Da kannst du dich auch direkt hinwenden. Aber vorher einmal checken, habe ich mein Handy auch wirklich bei Amazon gekauft oder bei einem Drittanbieter darüber. Und natürlich, wenn du dir sicher bist, dass du auf Betrüger reingefallen bist mit deinem Handy, dann kannst du Anzeige erstatten bei der Polizei.
1: Okay, es klingt auf jeden Fall auch nach viel Arbeit, aber ehrlicherweise, solange mein Handy irgendwie weiter funktioniert, kann es mir ja auch ehrlich gesagt egal sein, woher das jetzt kommt, ob es von den Betrügern ist oder nicht.
2: Ja, den Gedanken checke ich. Am Anfang funktionieren diese Fakes auch meistens, aber nach einer Zeit gibt es da schon so ein paar Mängel, die typischerweise bei den Betrug-Handys auftreten. Zum Beispiel startet dein Handy dann auf einmal immer neu oder stürzt oft ab, es verliert super schnell Akku oder so Sicherheitsupdates sind dann nicht mehr verfügbar. Und wenn du dann dein Handy bei Samsung einschickst, dann wird dir auf diese Reparatur- oder Garantieanfrage eben gesagt, dass dein angebliches Neugerät schon davor genutzt wurde.
0: Okay, also wir drücken die Daumen auf jeden Fall, dass euer Samsung-Handy nicht fake ist und wenn doch, dann wisst ihr jetzt ab zur Polizei einfach.

0: So, dieses Wochenende ist ja Tag der Deutschen Einheit. Der ist für Contra K ziemlich wichtig auch.
1: Ist für mich sehr wichtig. Bin auch der Meinung, dass das vollkommen in Ordnung ist, dass wir auf das, was wir hier alle haben, wie toll wir miteinander sein können, stolz sind so. Die Frage ist, ob wir dafür einen Tag brauchen und nicht jeder Tag dafür da ist.
0: Ja, okay, legit. Wir brauchen den Tag auf jeden Fall, um Deutschrap hier bei Next Samstag richtig hart zu feiern. 10 bis 20 Uhr gehen wir nämlich rein. Wir haben Oldschool, wir haben Newschool, alles. Plus DJ-Set von DJ Thailand noch mit dabei. Und das Ding ist, bei Deutschrap, den ganzen Tag über, darf Contra K natürlich nicht fehlen. Ist bis Samstag noch ein bisschen hin, falls ihr Bock drauf habt, einfach so ein bisschen so die, ne, die Roots wieder zu entdecken, auch wie Next damals an den Start gegangen ist. Wie gesagt, den ganzen Tag pumpen wir das, aber wir gehen jetzt schon mal rein mit Contra K's neuer Single Adrenalin 2.0. Also so, keine Ahnung, nehmt das als Teaser schon mal für Samstag. Wie gesagt, aber Samstag auch viel Oldschool, der Original Shit.

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0: witzig, finde ich, Alter. Mail auf Englisch hat zwei Bedeutungen.
1: Männlich
0: und
1: die E-Mail.
0: Genau, richtig. She receives more mail than letterbox. Sie kriegt mehr Mail oder Mails als ein Briefkasten.
1: Savage.
0: Also auf jeden Fall technisch gut. Was man jetzt von der Message hält, ist was anderes, aber technisch auf jeden Fall sehr gut.
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0: Mit Jasmin um 7:30.
1: Seit Mitternacht gilt der neue Tankrabatt in Deutschland. Die Preise für Diesel und Benzin sollen so insgesamt um etwa 17 Cent fallen. Wegen der stark gestiegenen Spritpreise hatten Bund und Länder vereinbart, die Energiesteuer zu senken. Das Ganze kostet den Staat etwa 2,5 Milliarden Euro. Der Tankrabatt soll bis Ende des Jahres gelten. Der Volkswagen-Konzern verschärft seinen Sparkurs. So hat der Vorstand nach Unternehmensangaben einen großen Teil der Tarifverträge zum Jahresende gekündigt. Verschiedene Regelungen müssten mit Blick auf den aktuellen Kostendruck angepasst werden, hieß es. Ein wegen Islamismus verdächtigter Mann aus Somalia hat Bremen freiwillig verlassen. Laut dem Bremer Innenressort ist der 28-Jährige in sein Heimatland zurückgekehrt. Der Mann war längere Zeit im Visier von Polizei und Verfassungsschutz, weil er einen Angriff auf Polizisten geplant haben soll. Konkrete Hinweise auf eine bevorstehende Tat lagen laut den Ermittlern allerdings nicht vor. Ja, und das Wetter, ist irgendwie nichts Halbes, nichts Ganzes. Aktuell haben wir 16 Grad in Bremen und Bremerhaven, 16 Grad in Oldenburg und 14 Grad in Rothenburg. Ja, maximal 19 Grad, 18, 19 Grad haben wir. Es ist kein Herbst, es ist kein Sommer. Ich weiß auch nicht, was das sein soll.
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1: Und wir sind Stani und Jasmin. Ich wollte gerade sagen Stani und Patrick, aber ich bin gar nicht Patrick. Ich bin Jasmin. Bin auch dabei. Also.

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0: Miami von Bass Mode.
1: Wenn du so einen richtig kleinen Hund siehst, der ein bisschen größer als ein Chihuahua ist, auch so diese kleinen Crispy-Leg-Chihuahua-Beine hat, eine Polizeiweste anhat, eine schnelle Brille und einen Helm mit einer Kopfkamera. Was wäre dein erster Gedanke?
0: Was muss das für eine scheiß Hundehalterin oder ein scheiß Hundehalter sein, dem armen Tier das anzutun?
1: Ja.
0: Halloween-Kostüm? Nein, keine Ahnung.
1: Ja, mein Gedanke wäre nämlich auch irgendwie Halloween-Kostüm gewesen. Ist es tatsächlich aber nicht. Diese kleine Fußhupe heißt Kommando und ist einfach Teil der mexikanischen Nationalgarde von Doggos.
0: What?
1: Neben 350 anderen Big Dogs, also Schäferhunden, Labradoren, diese krassen Hunde, die so halt
0: machen können.
1: Ja, die sind halt richtig, ja, und okay. Er ist Teil davon.
0: Und warum ist der Kleine jetzt dabei? Der kann doch nichts machen, kann doch nichts mit anfangen, oder?
1: Ja, würdest du denken, die kleine Shayla soll tatsächlich für mehr Vertrauen für die Nationalgarde in Mexiko sorgen, weil, und jetzt kommt der geilste Grund, alle den halt so sweet finden.
0: Ja,
1: ja, also kurzer Kontext, vor 2 Jahren wurde quasi das Kommando der mexikanischen Streitkräfte gestellt und das hat die Bevölkerung halt einfach wirklich nicht gefeiert. Und dieser kleine Superstar, dieser kleine Crispy Chihuahua soll das Vertrauen jetzt wiederherstellen. Ja, und ich finde das so iconic.
0: Ja, und ich gehe zurück zu meiner Ursprungsaussage. Ich finde, das ist ein richtiger Arschloch-Move für das arme Tier, Digga. Das arme kleine Tier. Lass den Chihuahua in Ruhe, Mann.

0: So, Miete für Studis wird jetzt einfach noch teurer.
1: Walla, Krise.
0: Ja, ein auf den. Yassi, von wie viel teurer reden wir jetzt bei studentischem Wohnen?
2: Also die Mieten sind laut Studentenwohnreport im ersten Halbjahr von 2026 um 2,6% gestiegen im Vergleich zum Zeitraum aus dem letzten Jahr. Und um das jetzt nochmal irgendwie in klare Zahlen zu packen, wenn du für ein WG-Zimmer irgendwie 520 Euro gezahlt hast, dann wärst du demnach jetzt bei ungefähr 534 Euro. Klingt jetzt erstmal nicht so viel, aber wenn man es mal aufs ganze Jahr hochrechnet und du sowieso nicht so viel Cash als Studi hast, dann kommt da schon einiges zusammen.
0: 100 pro. Und übers BAföG kann man das nicht irgendwie auffangen oder so?
2: Ja genau, da wird es halt ein bisschen schwierig, weil die BAföG-Wohnkostenpauschale liegt ungefähr bei 380 Euro. Und ich glaube, wir wissen alle, damit kommst du mittlerweile echt nicht mehr so weit. Das reicht laut Studentenwohnreport tatsächlich nur in Chemnitz aus für Miete. Zum Vergleich, in München zum Beispiel zahlst du für eine kleine Studiwohnung einfach mal 880 Euro.
0: Ach du Scheiße, Alter. Okay, und ja. Dagegen wird jetzt nichts unternommen oder was? Oder steigt das Wohngeld, was man übers BAföG bekommt, auch nochmal an?
2: Ja, also es wird was unternommen. Es dauert tatsächlich noch ein bisschen. Bis zum Sommersemester 2027, da soll die Wohnkostenpauschale von 380 Euro auf 440 Euro steigen. Ist aber obviously einfach auch noch eine Weile hin.
0: Und reicht dann auch immer noch nicht wirklich.
2: Nee.
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0: Faruku mit Peppers. Was gibt's? Was ist das?
1: Ich habe mir eine Joghurt Bowl gemacht. Was?
0: Es gibt nix. Was, Alter? Immer voll auf Krawall gebürstet, Digga.
1: Darf man noch? Du sagst immer, ich bin voll auf Krawall gebürstet, aber du bist auch ein bisschen savage, muss ich sagen.
0: Ich habe gelacht, weil ich mich gefreut habe, Digga. Weil ich das richtig schön fand. Das ist doch so.
1: Michelle hat sich gefreut.
0: Ja, guck mal.
1: Es gibt Joghurt Bowl. Mit Milch, aber. Mega geil.
0: Ja, okay, korrekt.
1: Das und sonst so?
0: Ja, sonst läuft auch.
1: Alles stabil, ne?
0: Ja, alles stabil.
1: Boah, schlecht, aber nicht aussichtslos, wa?
0: Ja, da beißt die Maus keinen Faden ab, ne?
1: Richtig.
0: Musst du durch, hilft alles nix.
1: Wollen wir Musik anmachen? Es wird ein bisschen unangenehm.
0: Ist okay, ja. War es schon vorher, oder? Ich einfach mach die Mucke. Ja, guten Appetit, tschüss.

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0: So, zum Tag der Deutschen Einheit und all diesen Feierlichkeiten ringsrum will Bremen natürlich so fresh und sicher wie möglich sein. Ne?
1: Ja, checke auf jeden Fall. Es werden ja auch wirklich viele Menschen erwartet. Aber wenn du beim Hauptbahnhof in Bremen ankommst, dann bist du tatsächlich oft auch erstmal schick-schack-schuck von dem, was da abgeht. Vor allem von der Drogenszene. Will Bremen die Abhängigen jetzt woanders hinbringen lassen für dieses Wochenende? Next Reporter Mario, wie sieht's da aus?
2: Also weder das Sozialressort noch die Polizei Bremen haben spezielle Konzepte, um die Drogenszene unsichtbar zu machen. Das wäre auch absolut daneben, ist die Meinung unter Streetworkern, die ich getroffen habe. Deren Angebote laufen ganz normal. Kosmetische Korrekturarbeiten, um Touristen zu gefallen, gibt's ganz bestimmt nicht, hat mir auch der Bereichsleiter Wohnungslosenhilfe der Inneren Mission Bremen gesagt. Die Menschen sind gleichberechtigte Bürger wie alle anderen. Was da letztes Jahr in Saarbrücken zum Tag der Deutschen Einheit gelaufen ist, halten Bremer Szenekenner auch für absolut unangebracht.
0: Ja, vielleicht nochmal kurz als Refresh. So in Saarbrücken war das letztes Jahr so, dass Drogenabhängige so Platzverweise bekommen haben dann. Ne?
1: Ja, und die Frage ist natürlich, wie sehen die Leute aus der Drogenszene das?
2: Einige haben mir gesagt, sie freuen sich aufs Bürgerfest, wollen da auch mal vorbeischlappen. Und klar, Leute, die negativ auffallen, werden von Sicherheitsleuten und der Polizei in Schranken gewiesen. Frank ist seit 4 Jahren abhängig und hat mir gesagt:
3: Ja, ich habe heute eine Anzeige gekriegt. Wegen angeblich Crackrauchen, Platzverweis. Ich darf mich hier nicht mehr aufhalten. Ich weiß ja nicht, ob das Verfahren eingestellt wird oder eine Geldstrafe. Ja, mir ist das egal. Ich rauche hier sowieso Crack. Und die Leute, die das finanziell nicht bezahlen können, die kommen ins Gefängnis, ne? So wie Gabriel. Ne? Der war auch ziemlich aggressiv.
0: Okay, also für die Sicherheit am Bremer Hauptbahnhof für dieses Wochenende und zum Tag der Deutschen Einheit beziehungsweise zu diesem ganzen Fest ringsherum ist auf jeden Fall gesorgt. Es gibt viele Helfer, viele Helferinnen, Awareness-Leute, Aufpasser sind damit am Start und Drogenabhängige werden dafür nicht per se vom Hauptbahnhof verwiesen.

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0: Troy Boy und Daya mit Hush. 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
0: Warum ausgerechnet Bounce, Digga?
1: Also Bounce ist halt sowohl elektronisch, geht gut auf die Fresse, aber gleichzeitig sehr gut für eigentlich alle, für alle Leute zu gebrauchen, weil auch viele Remixes von bekannten Tracks und das passt sehr gut zu diesem Vibe Open Air. Viele Leute, viele unterschiedliche Leute und deswegen ist es eine gute Kombination aus Tracks, die man kennt, aber gleichzeitig trotzdem nach vorne gehen.
0: Okay, dann brauchen wir nochmal den Fahrplan jetzt für Freitagabend.
2: Das Ganze startet um 19 Uhr, gehen wir rein mit Trancing Queen, gehen dann über Paul Meyer bis hin zu DJ Tallboy und dann machen wir eine große Party zusammen.
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0: Young St. Paul und Anaïs. Art Attack.
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0: Was hat Jasmin um 8:30?
2: In Deutschland gilt seit Mitternacht der neue Tankrabatt und die Preise für Diesel und Benzin sind zum Teil schon deutlich gefallen. In Bremen kostet E10 bei vielen Tankstellen um die 2 Euro, zum Teil auch weniger. In Oldenburg sind es ein paar Cent mehr. Insgesamt sollen die Spritpreise um etwa 17 Cent fallen. Die Kosten für den Staat liegen dabei etwa bei 2,5 Milliarden Euro. Experten warnen, dass die Gletscher in den Alpen in Gefahr sind. In der Schweiz ist das Eisvolumen in diesem Jahr um mehr als 5% geschmolzen, berichtet ein Forschungsnetzwerk. Nur im Jahr 2022 sei der Verlust größer gewesen. Der Grund sei der Klimawandel. In Oldenburg geht eines der größten Bauprojekte der Stadt heute in die nächste Phase. Am Nachmittag steht der symbolische erste Spatenstich für das neue Stadion an. Das soll Anfang 2029 fertig sein. Es ist für zunächst etwa 10.000 Zuschauer ausgelegt, um den Anforderungen der dritten Liga gerecht zu werden. Ja, und das Wetter ist irgendwie nicht wirklich Herbst, es ist aber auch nicht so richtig Sommer. In Bremen haben wir aktuell 16 Grad, maximal 18 Grad. Oldenburg haben wir gerade schon 17 Grad, maximal 19 Grad. In Verden 16 und maximal 20 Grad. Sonne, Wolkenmix, aber sollen wir erstmal trocken bleiben. 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
0: Was jetzt hier mit deinem Herbstlook und deinem Cardigan, den du so verteidigt hast vorhin? Jetzt doch nicht, oder was?
2: Ja, aber ich muss auch sagen, es ist ein bisschen warm hier im Studio. Also du hast die Klima nicht an, es ist auch ein bisschen warm hier gerade drin. Was willst du jetzt von mir?
0: Ich schwöre, es ist genauso warm wie heute Morgen.
2: Es ist nicht.
0: Das ist Gaslighting, was du machst.
2: Nein, das ist einfach Deludo sein. Das macht Spaß.
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0: Sosala M, Northside. So, wir waren mal bei 49 Euro fürs Deutschland-Ticket. Ab Januar 2027 sind wir dann bei knapp 70 Euro. What the fuck?
1: Ja, das ist natürlich eine gute Frage. Aktuell liegen wir ja bei 63 Euro. Das Ganze wird dann, wie du schon meintest, ab nächstem Jahr 3,80 Euro teurer. Grund dafür sind höhere Personal-, Energie- und Betriebskosten. Also es ist ja sowieso alles irgendwie teurer geworden und damit wird jetzt auch der Preisanstieg gerechtfertigt.
0: Ja, okay, alles wird teurer halt einfach. Ja. Das Ding ist, viele hier in Bremen nutzen das Ticket auch einfach so für öffentlichen Nahverkehr oder halt auch fürs Pendeln so.
1: Ja, sehr, sehr viele. Tatsächlich jeder siebte Bremer hat das Deutschland-Ticket, so der VBN.
0: Und wie läuft das jetzt? Also kündigen jetzt viele irgendwie das Ticket, wenn die keinen Bock mehr haben oder wenn es zu teuer wird? Was machst du dann?
1: Also wäre tatsächlich auch mein erster Gedanke gewesen, ist aber nicht so, weil es sind halt einfach sehr viele Leute darauf angewiesen. Anfang diesen Jahres ist das Ticket ja auch nochmal teurer geworden und da gab es auch keine Kündigungswelle hier in Bremen laut VBN.
0: Okay, ja, wenn man darauf angewiesen ist, das willst du auch machen. Also das Einzige, was dann vielleicht bleibt, ist schon mal 3,80 Euro mehr fürs Ticket zur Seite legen dann.

0: Giving Me von Jazzy. Es ist August 2017 und Tretti droppt zusammen mit Kitschkrieg das Ding.
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0: Grauer Beton. Ich dachte so, Digga, also in den Wochen davor, als es so hieß, hier ein neues Release von Trettmann kommt, im Sommer dann raus, ne? Also August halt, es war Hochsommer. Okay, kann ja nicht so schwere Kost sein, wie er sonst bisher immer gemacht hat. Muss irgendwas Fluffiges sein. Irgendwas, was nice in den Sommer halt auch passt. Und dann droppt er das Ding. Ich war so, was zur Hölle, Digga. Also im besten Sinne. Einfach crazy. Wer, wenn nicht er? Naja, paar Jahre später jetzt hier aus grauem Beton ist eine Stadt aus Gold geworden. Also, ne, Location hat sich gewechselt. Gott sei Dank, ihm scheint es gut zu gehen. Die Themen sind etwas leichter irgendwie geworden. Vor allem auch seit der Trennung von Kitschkrieg habe ich so das Gefühl. Ist alles ein bisschen entspannter. Nicht mehr so. Es wirkt ja fast aussichtslos damals zu der Zeit. Aber ja, genau. Wie gesagt, von grauem Beton zur Stadt aus Gold. Hier ist Tretti.

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0: Runway. Lady Gaga und Doechii mit Runway. Das würde ich auch gerne machen. Ich würde am liebsten einfach jetzt weglaufen. Digga, jetzt sitze ich hier nicht mehr mit Jasmin. Jetzt ist Schule auch noch da, Digga.
1: Hey. Hallo, Juni.
2: Hallo. Mama, Hater. Hater's gonna hate.
1: Überhaupt nicht.
0: Potatoes gonna potate.
1: Spargel gonna Spargel.
0: Der war nix. Das war ganz, ganz schlecht. Egal, jetzt geht's weiter mit was Gutem. Ah, starke Überleitung. Yeah.

0: Shimza und Kasango mit Fire Fire.
1: BookTok ist crash out auf dieses Buch gegangen. Jetzt ist der Film draußen und June sieht absolut nicht happy aus.
0: So, warte, ganz ruhig. Also erstmal, worum geht's? Wie heißt das? Verity?
2: Ja, genau.
0: Du warst in der Premiere und fandest es komplett beschissen?
2: Wie kann man so verkacken, Leute? Habe ich gestern im Kino gedacht. Ich verstehe es einfach nicht. Warum? Ich bin so enttäuscht. Colin Hoover schreibt so heftige Bücher eigentlich. Ja, und dieser Film bodenlos.
1: War wirklich so Sünde. Mhm. Ja, also die Bücher, beziehungsweise das Buch war ja wirklich erfolgreich. Ja. Es ist ja auch nicht so wirklich die Classic Rom-Com, oder?
2: Nee, und das hat es ja so nice gemacht. Das ist so Dark Romance Mystery mit einem heftigen Plot-Twist. Also, wir fangen mal an. Dakota Johnson, ja, spielt Lowen. Die ist eine junge Autorin und kriegt ein weirdes Angebot von Jeremy Crawford. Weil seine Frau Verity ist eine berühmte Bestseller-Autorin und konnte durch einen mysteriösen Unfall ihre Buchreihe nicht zu Ende schreiben. Und das soll Lowen jetzt übernehmen.
3: Wieso schreibt ihre Frau das Buch nicht selbst zu Ende?
4: Verity hatte einen Autounfall. Sie sind die Einzige, die das kann. Sie müssen eine Weile zu uns ins Haus ziehen.
2: Ja, das Haus ist so ein spooky Anwesen am See und ja, sie nimmt das Angebot an und zieht dann bei der Fam ein.
1: Ja, also ich habe den Trailer gesehen und ich muss sagen, ich finde, es sieht schon auch echt spooky aus.
2: Genau, und das liegt vor allen Dingen an Verity. Die ist gespielt von Anne Hathaway. Die sitzt die ganze Zeit nur im Rollstuhl, kann sich nicht bewegen, sieht aus wie ein Zombie und ist mega gruselig einfach. Und Lowen, die beginnt so ein bisschen im Haus rumzustöbern und findet dann so ein unveröffentlichtes Manuskript von Verity über ihr eigenes Leben.
0: Und, dir Dreck am Stecken?
2: Aber heftig. Also Verities und Jeremys Tochter ist vor ein paar Jahren ertrunken und im Manuskript stehen halt krasse Geheimnisse.
0: Darf ich ganz kurz was sagen? Ja, yes. Ich wollte nur sagen, bis jetzt klingt das voll geil, ehrlich gesagt.
2: Ja, kommt gleich. Also am Ende weiß man irgendwie nicht, was wahr ist und was nicht so, weil Verity scheint zumindest ihren gesundheitlichen Zustand vorzutäuschen.
5: Sie kann nicht gehen.
6: Ich weiß, was ich gesehen habe.
5: Sag mir, was in diesem Haus vor sich geht.
3: Ich habe das Gefühl, ich verliere meinen Verstand.
2: So, jetzt lasse ich meinen Hate raus, Leute.
0: Ja, raus.
2: Mir hat so vieles nicht gepasst, ne? Wo sind die Sexszenen? Im Buch. Digga, ich war die ganze Zeit so horny beim Lesen, weißt du, da fehlt beim Film einfach komplett alles. So, wo war die Liebe? Null Storytelling, null Charakterbildung. Ich habe gar nicht mitbekommen, warum die auf einmal alle knutschen. So, also, weiß ich nicht. Also für alle Menschen, die das Buch nicht gelesen haben, ist es ganz nice, so wie für dich, Stani, holt sich vielleicht ganz gut an. Aber ich weiß nicht, was der Deal ist bei Colin Hoover-Verfilmung. Also es war eine 4 von 10, Leute, ich sag's euch.
0: Okay, also kann man sich vielleicht die Kohle fürs Kino da doch lieber sparen.
2: Kauf das Buch, so.
0: Gut. Million.

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0: Ich habe letzte Nacht zum ersten Mal seit, ich glaube, 8, 9, 10 Jahren oder so wieder eine Mücke totgeklatscht. Ich habe so die Schnauze voll gehabt. Ich habe mir irgendwann mal vorgenommen, ich mache das nicht. Mhm. Aber Digga.
1: Die hat dich schon auch genervt. Ist schon auch rumgesummt über deinen Kopf.
0: Fuck mich nicht ab einfach.
1: Aber bist du, also hast du so lässig geklatscht? Also lagst du im Bett und hast dann einfach deinen Arm hochgemacht und hast du geklatscht? Oder bist du schon auf Jagd gegangen?
0: Nicht auf Jagd gegangen. Nein, ich lag da und ich hab die jetzt locker, also ich weiß nicht, war im Halbschlaf, aber bestimmt so 2 Stunden lang höre ich irgendwie so bzz, bzz, und dann ich immer so, ach Mann, hör mal auf jetzt. Ach Digga, lass mal. Ach, mach mal nicht. Und irgendwann war so, halt, jetzt reicht. Naja, ich wollte nur sagen, ist nicht meine Schuld, ist die Mücke war schuld.
1: Du hast eine Mücke umgebracht. Shame on you, Stani.
0: Ja, aber musste sein.

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0: Amo, ¿qué pasa? Und gleich nach dem Update unsere Throwback-Session wie jeden Donnerstag nach dem Update um 10:30.
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0: Mit Jasmin.
2: In Deutschland gilt seit Mitternacht der neue Tankrabatt und die Preise für Diesel und Benzin sind zum Teil schon deutlich gefallen. In Bremen kostet E10 bei vielen Tankstellen um die 2 Euro, zum Teil auch weniger. In Oldenburg sind es ein paar Cent mehr. Insgesamt sollen die Spritpreise um etwa 17 Cent fallen. Die Kosten für den Staat liegen bei etwa 2,5 Milliarden Euro. Experten warnen, dass die Gletscher in den Alpen in Gefahr sind. In der Schweiz ist das Eisvolumen in diesem Jahr um mehr als 5% geschmolzen, berichtet ein Forschungsnetzwerk. Nur im Jahr 2022 sei der Verlust größer gewesen. Der Grund sei Klimawandel. Der Abriss und Neubau der Oldenburger Weser-Ems-Halle werden wohl nicht teurer geplant, denn laut NDR ist bei den Arbeiten jetzt kontaminiertes Material gefunden. Dies zu entsorgen war bisher nicht eingeplant. Bisher waren die Gesamtkosten von 79 Millionen Euro vorgesehen. Was jetzt noch oben drauf kommt, ist unklar. Ja, und das Wetter, was soll ich sagen? Ich dachte wirklich, es wird kälter. Es ist schon auch ein bisschen wärmer. Aktuell haben wir hier in Bremen 16 Grad, werden bis zu 20 Grad, ein paar Wolken am Start. Oldenburg 17 Grad, ein bisschen Regen bei maximal 19 Grad. Und in Wilhelmshaven haben wir auch 16 Grad mit ein bisschen Regen, maximal 18 Grad. Ist noch nicht das ganze Wetter für Wolljacken so, aber ihr checkt, es ist einfach noch ein bisschen zu warm dafür.
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0: Du kennst das bestimmt nicht, aber manchmal gibt es so Momente, da will man etwas sagen und dann verliert man den roten Faden und auf einmal weiß man nicht mehr, was man sagen wollte.
2: Da hast du viele von, ne?
0: Den hattest du auf jeden Fall eben gerade. Der war hart. Der war schon echt hart.
2: Ja, Mann.
0: Das wäre mir unangenehm.
2: Du weißt...
0: Ich war nur Spaß, Digga. Okay, was ich eigentlich sagen wollte...
2: Komm, wir boxen uns.
0: Ja, können wir auch machen. Warte gleich. Aber dann, nee, dann werde ich gecancelt. Geht auch nicht. Lass uns einfach Musik machen. Wir machen eine kleine Throwback-Session. Warum freuen sich hier alle immer so? Was los ist euch?
2: June schmeißt sich auch weg.
0: Jetzt lass mich alte Musik hören. Danach können wir hier Schlägerei starten.
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0: So, schöne Throwback-Session hier. Wie gesagt, immer donnerstags, einmal um 9.30 Uhr nach dem Update und dann um 17.30 Uhr nachmittags auch nochmal. Apropos Throwback, wir machen diesen Samstag zum Tag der Deutschen Einheit auch sowas wie ein Throwback, aber nicht nur, sondern auch mit aktuellem Shit. Es geht um Deutschrap. Wir gehen rein mit einem Deutschrap-Spezial zusammen mit Joker und Litos. Erzähl mal kurz, was genau wird's geben? Ach so, warte mal kurz. Eigentlich sollte jetzt das Mikro hier angehen. Das machen wir anders hier. Dann machen wir den Song hier nochmal aus. Machen wir das nochmal von vorne. Guck mal, das ist so, was Radio hinter den Kulissen passiert. So, dann können wir gleich nochmal starten. Machen wir hier das Mikrofon hin. Dann kommt hier diese eine Nachricht noch mit rein. Wenn die Technik hier nicht wieder rumspinnt, aber das macht ihr ja gerne mal morgens. Will einfach nicht, oder was? Nimmt mich das Programm wieder hops. Alles geht kaputt. Alles geht kaputt hier. Ja, soll nicht sein. Okay, alles klar.
1: Von also 10 bis 22 Uhr gibt's nur Banger. Die besten Songs der letzten 10 Jahre, aber wir gehen noch ein bisschen back in the days, gucken ein bisschen auf die Bremer Rap-Geschichte und ich hoffe, ihr seid alle dabei. DJ Thailand legt noch auf, abends bis 20 Uhr und tagsüber sind wir am Start, also unbedingt einschalten.
0: So, Gott sei Dank haben wir das noch geklärt. Wisst ihr Bescheid, alles im Zeichen des Deutsch-Rap diesen Samstag bei Next.

0: Crosbow und Clooney mit Free Your Mind.
1: Bist du bereit für deinen großen Tag morgen?
0: Ja.
1: Ich weiß, du musst dich noch ein bisschen gedulden und ich weiß, du bist auch ganz doll aufgeregt.
0: Ich glaube, ihr macht das größer, als es ist. Ihr habt auch voll das Hackmeck gemacht, als ihr so meint, ey, wir haben dir voll die krassen Shit mitgebracht aus unserem Urlaub. Und dann war das so eine komische, so ein Diadem mit so Pfeifenreinigern oben drauf. Denkst du, hä?
1: Ja, also ich rock das Ding. Du siehst halt aus wie ein böses Monster.
0: Ich rock das Ding auf jeden Fall loud and proud, aber das war jetzt nicht so ein heftiges Geschenk. Deswegen, bevor morgen ich hier bedazzled bin, wollen wir jetzt hier keine Luftschlösser bauen, ja?
1: Also ich finde, man kann auch schon mal Luftschlösser bauen, wenn wir deinen Kopf mit Glitzersteinchen vollkleben dürfen, Dietschlo und ich. Ihr ich finde, das ist schon ein Grund, auch Luftschlösser zu bauen.
0: Ja, in der Theorie ja. Wenn es am Ende, wenn die Performance dann nicht so gut ist von euch, dann deswegen. Ich würde erstmal abwarten, wie das Ergebnis aussieht.
1: Ich glaube, das kommt wirklich gestört. Ich glaube, das sieht crazy aus bei dir. Du wirst es rocken. Pink ist auf jeden Fall mit dabei. Bisschen Silber.
0: Ich werde es 100% rocken und ich werde es auch geil rocken. Die Frage ist, ob am Ende, wenn es geil aussieht, ob es daran liegt, wie ich es rocke oder daran, ob ihr gute Arbeit geleistet habt. Und das
1: so
0: werden wir morgen rausfinden.
1: Rockst, Sunny. Bis morgen.

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0: Ultra. 14 Uhr hier bei Next. Hello.
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Und das Ding ist, Dietsch und ich sind halt in Real Life richtig befreundet. Und das ist so, auf einmal muss man so zusammen arbeiten. Ich meine, wir haben viel Spaß hier, sowieso immer auf der Arbeit, aber das ist so, es fühlt sich so an, wie wir sitzen gerade letzte Reihe und wir werden bestimmt

0: Grüßen und Studium abbrechen, Ausbildung abbrechen, Horrorszenario für unsere Eltern. Wie soll denn da etwas aus dir werden, würden meine Eltern sagen. Aber meine Antwort darauf wäre jetzt, ich werde dadurch Bürgermeisterin, so wie Martin Günne. Der ist nämlich jetzt offiziell neuer Oberbürgermeister von Bremerhaven. Hello, hello, wie schön, dass Sie da sind.
1: Danke für die Einladung.
0: Ja, gerne. Was würden Sie denn sagen? War das die richtige Entscheidung für alle, die vielleicht auch gerade überlegen, nicht mit dem Studium durchzuziehen, das abzubrechen?
1: Naja, manchmal fängt man Sachen an und stellt auf dem Weg dahin fest, dass das vielleicht nicht das ist, was einem so wirklich liegt und versucht dann was Neues, probiert was anderes aus. Ich habe ja erst in Bremen angefangen, Kulturgeschichte Osteuropas zu studieren, habe Russisch auf diese Weise gelernt. Total viele Erfahrungen sammeln können. Und dann irgendwann gemerkt, das ist es nicht und habe dann ja noch einen Master in Organisationskommunikation gemacht, also ganz andere Richtung, aber wichtig ist auf jeden Fall, eine Idee zu haben, auch mal Dinge auszuprobieren, zu gucken, was dabei herauskommt und damit Erfahrungen fürs Leben zu sammeln, kann ich nur allen raten, nicht immer so stringent einen Weg zu verfolgen.
2: Geil. Guter Tipp. Bei Ihnen hat ja trotzdem auch alles geklappt. Der Plan ist irgendwie aufgegangen. Aber wie kam es dazu, dass Sie Oberbürgermeister werden wollten? Wacht man irgendwann morgens auf und denkt sich, okay, und jetzt will ich Dinge in meiner Stadt entscheiden?
1: Na, ich habe ja ganz früh angefangen, Politik zu machen. Erst in der Jugendorganisation der SPD und war dann Bürgerschaftsabgeordneter, Senator. Und jetzt hat sich eben die Möglichkeit ergeben, Oberbürgermeister in Bremerhaven zu werden. Das ist natürlich was total Tolles, wenn man in seiner Heimatstadt dann politisch gestalten kann, was bewegen kann für die Menschen, dafür sorgen kann, dass das Leben jeden Tag für die Menschen ein Stück weit besser werden kann. Und deswegen freue ich mich natürlich, dass ich seit heute dann noch Oberbürgermeister von Bremerhaven bin.
0: Ja, herzlichen Glückwunsch auf jeden Fall. Und was genau Sie als neuer Oberbürgermeister in Bremerhaven alles verändern wollen und ob dafür vielleicht auch schon konkrete Pläne stehen, vor allem für uns Jugendliche, darüber quatschen wir gleich.

0: offiziell einen neuen Oberbürgermeister. Martin Güntner, den wir hier auch gerade bei uns haben. Wir haben gerade ja schon gequatscht. Und gerade wenn jemand Neues ins Spiel kommt, dann hofft man natürlich irgendwie auf Veränderungen. Vor allem aus unserer jungen Community gibt es natürlich ganz viele Wünsche. Zum Beispiel sowas wie, ja, dass endlich mal coole Orte vielleicht im Bremerhaven entstehen, wo junge Leute auch chillen können. Deswegen die Frage an Sie, was wollen Sie vielleicht dafür machen?
1: Es gibt in Bremerhaven ja durchaus nette Orte zum Chillen. Viele gehen an Deich oder in die alte Bürger. Aber wir planen ja auch mit dem Novo in der Bremerhavener Fußgängerzone so eine Art dritten Ort, wo Jugendherberge und Stadtbibliothek in einer ganz modernen Aufmachung dann reinkommen.
0: Bei Jugendherberge und Bibliothek denkt man immer direkt so, Jugendherberge, ja. Weiß ich jetzt nicht, und Bibliothek,
1: aber
0: Bücher.
1: Jugendherberge heute ist total moderne Hotellerie, auch mit gutem Essen und allem, was junge Leute irgendwie anspricht. Und Bibliotheken heute sind auch total modern. Das kommt da zusammen. Wir haben in diese Planung auch das Jugendparlament in Bremerhaven mit einbezogen, um eben nicht nur über junge Menschen zu sprechen, sondern zu sagen, guckt mit drauf, sagt, was ihr haben wollt. Wäre das eine Idee für euch? Und das ist gut angenommen worden. Wir haben ja auch in der Fußgängerzone mit dem Inner Space eine Möglichkeit für junge Menschen, sich zu treffen und nicht immer die Aufpasser dabei zu haben, die pädagogischen, die genau gucken, was sie da machen. Und insofern bin ich ganz optimistisch, dass wir da auch einen frischen Wind mit in Bremerhaven reinbekommen.
2: Das klingt alles sehr geil, auch mit dem Mitbestimmen. Es geht ja aber auch bei vielen um die Innenstadt. Die ist ein bisschen tot. Beliebte billige Fastfood-Ketten zum Beispiel sind nicht da. Oder irgendwie so nice Shopping-Möglichkeiten von beliebten Ketten. Ist da irgendwas geplant?
1: Das kommt ja mit dem Novo-Belebung dann in die Innenstadt. Und wir merken jetzt schon, dass zum Teil neue Unternehmen nach Bremerhaven kommen, die eben sagen, wir sehen, dass in der Innenstadt was passiert. Also dieser Klotz von Karstadt, der da immer schwarz in der Mitte stand, der ist weg. Neues Leben kommt in die Innenstadt. Und ich bin überzeugt, dass wir damit auch gute Möglichkeiten für junge Menschen an dem Bremerhaven schaffen.
0: Okay, dann zum Abschluss ganz kurz eine Sache, die Sie auf jeden Fall für die Jugendlichen im Bremerhaven ändern wollen, wenn ich das jetzt höre als Jugendliche, was mich überzeugt.
1: Na, was wir auf jeden Fall natürlich für Jugendliche in Bremerhaven brauchen, sind gute Bildungsmöglichkeiten, gute Ausbildungsplätze und gute Arbeit. Das ist ja fast genauso entscheidend, wie gute Freizeitmöglichkeiten zu haben.
0: Das heißt, das wollen Sie versuchen, noch mehr zu fördern?
1: Na klar, das brauchen wir.
0: Okay, sehr gut. Ich bin gespannt. Herzlichen Glückwunsch auf jeden Fall, Martin Güntner. Er ist neuer Oberbürgermeister von Bremerhaven.
1: Herzlichen Dank fürs Gespräch.

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0: unter 01099 hier um 2:30, ihr Süßen. Hello.
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0: Das hat Dietschle.
2: Die von der SPD geplante Zuckersteuer kommt erst einmal nicht. Das Kanzleramt hat die Pläne von Finanzminister Lars Klingbeil gestoppt. Diese hätten in seiner jetzigen Form keine Mehrheit in der Regierung, heißt es. Über was machen sich Menschen in Deutschland Sorgen? Mit dieser Frage hat sich eine Studie der R+V-Versicherung beschäftigt. Auf Platz 1 steht das Geld. Knapp 60% befürchten, dass die Lebenshaltungskosten weiter stark steigen könnten. In Deutschland gilt wieder ein Tankrabatt. Insgesamt sollen die Spritpreise um etwa 17 Cent fallen. Die Kosten für den Staat liegen bei rund 2,5 Milliarden Euro. Und das Wetter. In Bremen haben wir aktuell 20 Grad, dichte Wolken und Regen. So bleibt es auch über den Tag lang bei maximal 21 Grad.
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0: Dalmatina und Corella DeVille von 101 Dalmatina. Das ist die Kostümidee, die ich habe für meinen Freund und mich an Halloween. Er ist natürlich mein kleiner Hund. Und das klingt so Sünde.
2: Iconic.
0: Das klingt so Sünde, aber ich stelle mir das richtig süß vor mit so Hündchen-Ohrchen und so einem Halsband.
2: Du so, jetzt gehen wir Gassi, los.
0: Aber das Lustige auch an der Sache ist, dass mein Freund einfach so ist, er so, such dir was aus, ich mach was du willst. Er hat schon aufgegeben, gegen mich zu rebellieren,
2: aber
0: weißt du?
2: Ich sag ganz ehrlich, das zeigt einfach von deiner Macht. So, du kannst einfach. Sie so, du bist jetzt mein Hund. Er so, okay, Mama.

0: Heute sind es nur noch 30 Tage bis
1: Halloween.
0: Und ich bin so hyped irgendwie, weil ich auch eingeladen bin auf eine Halloween-Party. Und generell finde ich das irgendwie geil, so an Halloween was zu machen, weil weißt du, man freut sich dann so den ganzen Monat da drauf. Man kann irgendwie rausgehen, sich süß anziehen wieder,
2: ich
0: mit
2: check
0: Freunden
2: so
0: treffen.
2: Sehr. Aber ich muss sagen, damit fängt auch wieder der jährliche Struggle an. Was ziehen wir an? Was ziehen wir an Halloween an? Als was verkleiden wir uns? Manche holen sich auf Instagram ihre Inspos, andere auf Pinterest. Und meine For You-Page auf TikTok ist voll mit It-Girl-Halloween-Kostüm-Ideen. Zum Beispiel mit denen hier.
3: Zuallererst habe ich schwarze Schaf. Habe ich, glaube ich, noch nie gesehen. Als nächstes habe ich Killer Housewife. Einer meiner Favorites, Messy Angel. Aber nicht so Lucifer-Vibe, sondern wirklich schon als ein Angel, der irgendwie seinen Job nicht so gut macht. Als nächstes habe ich falsche Schlange. Hatte ich auch letztes Jahr. Eine weitere coole Idee ist, als Plastic Girl zu gehen. Ist super einfach in der Umsetzung.
0: Alter, falsche Schlange ist ja ein mega geiles Kostüm.
2: Ja.
0: Einfach und dann mit so Schlangenleder Optik, Sachen und
2: ja,
0: so.
2: Ja, genau das. Ich musste aber teilweise lachen wegen diesem Namen. Messy Angel, Plastic Surgery Girl. Also die Kostüme sehen so geil aus. Gefühlt so richtige Kunstwerke. Also da ist nichts mit ein bisschen Blut ins Gesicht schmieren, sondern das Make-up ist krass.
0: Boah, das schaffe ich nicht.
2: Also die falsche Schlange hat so Schlangenmuster als Make-up. Also richtig krasse Sachen. Und ich finde, diese It-Girl-Kostüme sind so ein bisschen bougie. Also es sieht teuer aus. Keine billigen Halloween-Kostüme.
0: Geil. Andererseits ist es halt auch ein geiler Diss, wenn irgendjemand reinkommt und dann bist du so, als was gehst du? Als Mean Girl? So siehst du aus, Schlangengirl.

Second Voice. 10 vor 3. Und am Freitag klingt der Ansgari Kirchhof so. Das laut geballert mit so einer LED-Lichtshow, das kommt schon gut, glaube ich. Wir übernehmen nämlich ab 19 Uhr die Bühne und gönnen euch so in diese Richtung Trance und Bounce und das for free, Open Air, das Ganze. Wetter soll auch ganz nice werden, so 20 Grad, Sonne und Wolken, eigentlich perfekt. Du willst ja auch nicht schwitzen dann da in der Menschenmenge. Also ich finde 20 Grad ist eigentlich perfektes Open Air Wetter. Deswegen kommt gerne rum zu unserer Sync-Party Trance und Bounce auf dem Ansgari Kirchhof ab 19 Uhr.

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0: Leute jemals diesen weißen Bastelkleber? Kennt ihr noch diese ganzen Bastelsendungen, sowas wie Art Attack und so?
1: Ich hatte nie was davon.
0: Dieser Bastelkleber, Junge, wo hat man den herbekommen? Ich habe mir jetzt so Bastelkleber gekauft.
1: Geil.
0: So richtig teuer auch noch von so einem, Drogeriemarkt, um jetzt hier so eine Bastelaktion zu machen für meine Oma, weil die 80 Jahre alt wird.
1: Das ist so süß.
0: Aber Digga, woher haben die diesen literweisen Bastelkleber immer gehabt in diesen Sendungen? Ich habe auch nie was nachgebastelt von da.
1: Ich habe auch immer so angefangen, ich war so, ja Bruder, erste Station hört bei mir direkt auf, weil ich habe diesen Kleber nicht, ich habe diese Schere nicht, ich habe dieses Papier nicht.
0: Ja, okay, und deswegen kriegen wir jetzt Art Attack für uns Brokes-Leute, sage ich mal so. Das ist

0: wenn du am Bremer Hauptbahnhof ankommst, dann ist es vielleicht als außenstehende Person erstmal ein kleiner Schock.
1: Ja, ich finde es erschreckend zu sehen, wie viel Drogen konsumiert werden.
2: Ja, sicher stört das.
3: Schön ist diese Drogenszene nicht.
1: Die Leute tun mir leid. Man sieht viel Armut und Obdachlosigkeit.
0: Ja, vor allem jetzt

0: Wie sehen das sonst auch die Leute aus der Szene selbst?
1: Einige haben mir gesagt, sie freuen sich aufs Bürgerfest, wollen da auch mal vorbeischlappen. Und klar, Leute, die negativ auffallen, werden von Sicherheitsleuten und der Polizei in Schranken gewiesen. Frank ist seit 4 Jahren abhängig und hat mir gesagt:
2: Ja, ich habe heute eine Anzeige gekriegt. Wegen angeblich Crackrauchen, Platzverweis ist. Ich darf mich hier nicht mehr aufhalten. Ich weiß ja nicht, ob das Verfahren eingestellt wird oder eine Geldstrafe. Ja, mir ist das egal. Ich rauche hier sowieso Crack. Und die Leute, die das finanziell nicht bezahlen können, die kommen ins Gefängnis, ne? So wie Gabriel. Ne? Der war auch ziemlich aggressiv.
0: Du hast ja auch mit Leuten rund um den Bahnhof geschnackt. Wie sehen die das? Also, dass die Szene für das Wochenende eben nicht irgendwie vom Hauptbahnhof verlagert wird irgendwohin?
1: Die Menschen, mit denen ich darüber gesprochen habe, sagen, das geht in Ordnung.
3: Ich finde das unmenschlich, die irgendwie weg schicken zu wollen.
4: Das ist auch Blödsinn, weil es ist ja da, man kann es ja nicht weg.
5: Das gehört dazu, das muss ich nicht aushalten, das gibt es in anderen Städten ja genauso. Die Szene hat ja jeder vielleicht nicht so groß oder nicht so öffentlich. Als Bremerin lebe ich damit.
1: Und die Polizei ist ja da und tut ja auch was dagegen, wo es sein muss.
0: Okay, also die Drogenszene am Bremer Hauptbahnhof wird am Wochenende ganz normal da sein, wie halt sonst auch. Wer sich deshalb vielleicht dann doch mal im Dunkeln irgendwie unwohl fühlt, es wird auf jeden Fall viele Helfer und Awareness-Leute und Aufpasser da sein.

0: 20 nach 3, ihr süßen Fanfeuerchen-Shot. Und wenn wir auf die Geschichte von Deutschrap gucken, wer darf nicht fehlen? Wer muss unbedingt gespielt werden?
1: Nur 6, 9, Rock! Rutsche Theorie, jetzt wird der Mord.
0: Natürlich. Hafti 069, das sagt ihr. Wir haben euch bei Insta gefragt, welche Tracks müssen unbedingt bei unserer Deutschrap-Special-Sendung am Samstag dabei sein. Und Laura sagt auch, das darf nicht fehlen.
2: Ihr könnt euch denken, wo ich bin, wenn ihr mich sucht. Ihr macht alles einen Sinn.
0: Checker auf jeden Fall. Sixten, natürlich. Legende, Banger mit Bonzimmer. Und wenn's nach Ahmed geht, dann darf der hier auch nicht fehlen.
3: Sonnenbank Flavor, letztes Jahr angezeigt. Tunis, Goldrapper, Blaus.
0: Bushido, richtig oldschool mit Sonnenblank Flavor. All das wollen wir uns auf jeden Fall mal anhören mit euch am Tag der Deutschen Einheit mit unserem Deutschrap Special Sendung. Wie auch immer, Deutschrepublik soll das heißen. Litos und Joker werden am Start sein.
4: Von 10 bis 22 Uhr gibt's nur Banner. 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

0: 18:36 hier bei Next. Hello.
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0: Das hat Dietschle.
2: Die von der SPD geplante Zuckersteuer kommt erst einmal nicht. Das Kanzleramt hat die Pläne von Finanzminister Lars Klingbeil gestoppt. Diese hätten in seiner jetzigen Form keine Mehrheit in der Regierung, heißt es. Über was machen sich Menschen in Deutschland Sorgen? Mit dieser Frage hat sich eine Studie der R+V-Versicherung beschäftigt. Auf Platz 1 steht das Geld. Knapp 60% befürchten, dass die Lebenshaltungskosten weiter stark steigen könnten. In Deutschland gilt wieder ein Tankrabatt. Insgesamt sollen die Spritpreise um etwa 17 Cent fallen. Die Kosten für den Staat liegen bei rund 2,5 Milliarden Euro. In Bremen kostet der Liter Diesel aktuell rund 2,20 Euro. E10 liegt bei 2 Euro. Und das Wetter. Heute haben wir dichte Wolken, leider auch über den ganzen Nachmittag weiterhin Regenschauer bei maximal 20 Grad.
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0: Was grinst du so frech?
2: Ich liebe das, unsere Grimassen zwischendurch. I love it.
0: Du bist auch so die Queen of zwischendurch einfach so random
2: Quatsch
0: Gesichter
2: machen.
0: Machen und random irgendwie noch hier eine Pose, da eine Pose. Eigentlich bist du so eigentlich ready immer für ein Foto.
2: Ja, ganz ehrlich,
0: so,
2: das beschreibt mich so gut.
0: Sie so, ehrlich gesagt bin ich einfach ein Model, ja.
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0: Song, ne? Sie sagt ja so, you can ring my bell. Und was ihr dazu denken wollt, das ist eure Sache. Aber im Grunde genommen ist es ja auch jemand, findet genau den Sweet Spot bei dir, im wahrsten Sinne des Wortes. Aber ich finde, das ist auch so generell, manchmal hat man so Leute, mit denen klickt es, du musst dich gar nicht groß unterhalten, ja. Man kennt sich noch gar nicht lange, man merkt auf einmal, vibet es.
1: Ja, so Liebe auf den ersten Blick.
0: Ja, auch so bei Freundschaften.
1: Voll,
0: teilweise, ja, wenn man so merkt, da ist direkt ein Schlagabtausch, da ist direkt ein Vibe, man disst sich gegenseitig, man nimmt sich hoch und dann merkt man so, okay, she can ring my bell as well.

0: Cristiano Ronaldo. Der Cristiano Ronaldo sitzt einfach auf der Bank. Seit 23 Jahren ist er ja der Spieler und bei der Nations League ist es aber nicht mehr so. Der Trainer lässt Ronaldo nicht spielen.
1: Deswegen hat er jetzt einfach das Portugal-Camp verlassen. Privatjetmäßig ist er jetzt ab nach Madrid und jetzt könnte er sogar für bis zu 6 Monate gesperrt werden. Ariane aus dem Next-Team, warum rastet der so aus?
2: Weil er schon eine kleine Diva ist. Der Typ ist 41 Jahre alt, aber der sieht sich immer noch als der, der die Spiele entscheidet. Und wenn du 146 Tore für dein Land, Portugal, geschossen hast und dann heißt es plötzlich, du bist jetzt Joker, fühlt sich das, glaube ich, richtig kacke an. Der durfte bei der Nations League gegen Norwegen nicht spielen und auch heute gegen Dänemark wäre er nur Joker gewesen und das ist ziemlich mies.
0: Oh Mann, das stelle ich mir auch schwierig vor, so wenn du auch so älter wirst. Du willst nicht wahrhaben, dass du älter wirst und so. Aber kann er jetzt einfach abhauen wie beim Kino, wenn ihm der Film nicht gefällt? Also scheint ja Konsequenzen zu geben, ne?
2: Genau, du kannst eben nicht einfach abhauen. Wenn ein Spieler einfach ohne guten Grund abhaut, dann droht eine Sperre vom portugiesischen Verband und die kann bis zu 6 Monate dauern und es gibt wahrscheinlich auch eine fette Geldstrafe.
1: Oha, er sagt ja, ich erzähle später die Gründe auf Insta. Glaubst du, das ist jetzt sein Rücktritt aus der Nationalmannschaft?
2: Ich finde, das fühlt sich sehr danach an. Der ist Europameister, Cristiano Ronaldo. Der hat zig Turniere gewonnen und jetzt kommt dann der Punkt, an dem der Trainer sagt, du bist wichtig, ja, aber du bist eben nicht mehr unantastbar. Und der große Ronaldo spielt eben nicht mehr die Hauptrolle und deshalb kann ich mir nicht vorstellen, dass der nochmal spielen wird, sondern jetzt einfach selbst aus der Nationalmannschaft zurücktritt.
0: Aber das ist doch ein Kackausstieg, oder? So mit so einem Diva-Austritt dann zu sagen, und jetzt komme ich nicht mehr zurück zum Spielfeld. Also eigentlich wäre doch so ein großes Tamtam.
2: Ja,
0: geil,
2: eigentlich ja, aber er geht als eine Zicke.
0: Ja, okay, also Cristiano ist eine Legende, aber gerade merkt ihr selbst irgendwie, wie schwierig das ist, scheinbar loszulassen. Ja, wenn du halt nicht mehr die Hauptfigur bist. Jennifer.

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0: Breaking Dishes, Rihanna, 16 Uhr. Und der nächste Track heißt Look Like My Mama. Und ich krieg voll oft gesagt, dass ich aussehe wie mein Vater. Und ich habe dann immer so das Gefühl, ich bin so ein Mann. So ein, weißt du, so ein richtiges Mannsweib.
1: Ich kann mich auch daran erinnern, wie du zu mir meintest, Dietsche, du siehst ein bisschen aus wie dein Vater. Aber nicht, dass du jetzt denkst, dass du aussiehst wie ein Mann.
0: Ja, aber ist doch so.
1: Ja, ich check, was du meinst.
0: Du bist auch voll das Papakind, finde ich, vom Gesicht her.
1: Okay.
0: Ja, aber wie gesagt, du siehst nicht aus wie ein Mann.
1: Du bist nicht hässlich.
0: Aber das ist auch bei Männern so, wenn man denen dann sagt, irgendwie so, ja, du siehst voll aus wie deine Mom, und so sind die so, okay.
1: Am I feminine?
0: Manche sind so angegriffen dann, aber ich meine das im positivsten Sinne.
2: Yeah.

0: BookTok ist Crash Out gegangen auf dieses Buch. Jetzt ist der Film draußen und June ist irgendwie gar nicht happy damit. June, du warst gestern für Next in der Premiere von Variety. Was geht? War's wirklich so doof?
1: Ey, wie kann man das so verkacken, Leute? Ich verstehe es nicht. Warum? Ich war echt richtig, richtig enttäuscht. Colin Hoover schreibt eigentlich so heftige Bücher, ja. Aber der Film, ey, bodenlos.
2: Boah, ich wollte gerade sagen, das Buch war ja auch mega erfolgreich. Es ist ja nicht so die Classic Rom-Com, oder?
1: Ja, genau. Das ist eher so Dark Romance, Mystery und war ja auch mega erfolgreich, auch wegen diesem heftigen Plot-Twist. Aber wir fangen mal von vorne an. Dakota Johnson, die spielt Loan. Das ist eine junge Autorin und die kriegt ein sehr weirdes Angebot von Jeremy Crawford. Denn seine Frau Verity ist eine berühmte Bestseller-Autorin und konnte durch einen sehr mysteriösen Unfall ihre Buchreihe nicht zu Ende schreiben. Und das soll Loan jetzt für sie übernehmen.
3: Wieso schreibt ihre Frau das Buch nicht selbst zu Ende?
4: Verity hatte einen Autounfall. Sie sind die Einzige, die das kann. Sie müssten eine Weile zu uns ins Haus ziehen.
1: Einziehen muss sie dann in so ein mega abgeschiedenes Haus am See. Ja, und dann ist sie da erstmal mit der Fam.
0: Ja, ich habe den Trailer gesehen. Das sah auf jeden Fall spooky aus.
1: Und das liegt vor allen Dingen an Verity. Die wird gespielt von Anne Hathaway. Die sitzt im Rollstuhl, kann sich nicht bewegen, sieht aus wie ein Zombie. Also wirklich sehr, sehr gruselig gemacht. Und Loan beginnt irgendwie so ein bisschen skeptisch zu werden und durchs Haus zu stöbern und findet eine Art unveröffentlichtes Manuskript, in dem Verity über ihr eigenes Leben schreibt.
2: Oh my God, und sie hat jetzt Dreck am Stecken.
1: Aber sowas von. Verity und Jeremy, die haben nämlich eine Tochter vor ein paar Jahren bekommen und die ist ertrunken. Und das Manuskript scheint so ein richtig krasses Geheimnis aufzudecken. Es bleibt aber bis Ende nicht ganz klar, was ist jetzt eigentlich erfunden, was es wirklich war. Und Verity scheint aber zumindest ihren gesundheitlichen Zustand nach dem Unfall nur vorzutäuschen.
4: Sie kann nicht gehen.
5: Ich weiß, was ich gesehen habe.
4: Sag mir, was in diesem Haus vor sich geht.
3: Ich habe das Gefühl, ich verliere meinen Verstand.
2: Boah, Oh mein Gott.
0: Ich habe Gänsehaut, das ist creepy. Das heißt, jetzt lass mal deinen Hate raus, dir hat vieles nicht gepasst.
1: Digga, Alter, also erstmal, wo sind die Sexszenen? Dieses Buch hat eigentlich so viel Spice, die... Boah, fallen übereinander her, bis ins kleinste Detail. Und im Film wackeln die so ein bisschen aufeinander rum. Also wirklich ganz, ganz schlimm. Dann, wo war die Liebe? Es gab null Storytelling, null Charakterbildung. Ich habe denen gar nichts abgenommen. Ich habe gar nicht mitbekommen, warum die auf einmal knutschen. Nix. Ja, ich weiß nicht. Also für Menschen, die das Buch nicht gelesen haben, kann die Story ein bisschen spannend sein. Aber auch ultra vorhersehbar. Ich weiß nicht, was der Deal bei diesen Colin Hoover-Verfilmungen ist. Die Bücher sind 12 von 10, die Filme leider echt, wie jetzt auch, nur eine 4 von 10.
0: Ihr habt's gehört, Variety ist jetzt im Kino, aber June sagt, kann man sich

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Gottesdienst hier mal anders. Praise the Lord ist das, aber im Remix mit Durdenhauer. Und wir geben uns so eine Mucke, und zwar auf dem Ansgari-Kirchhof, aber ohne Gottesdienst. Es ist natürlich eine Party. Zum Tag der Deutschen Einheit ist nämlich die ganze Stadt ja am Wochenende full. Ihr habt es schon gesehen, überall werden Sachen gerade aufgebaut und Technik ist überall und Bühnen und was weiß ich nicht was. Also das ganze Wochenende ab Freitag ist Programm für Tag der Deutschen Einheit. Und wir übernehmen mit Sync dafür die Stage am Freitag um 19 Uhr auf dem Ansgari-Kirchhof und geben euch Trance und Bounce schön Open Air bei geilem Wetter for free. Deswegen kommt gerne rum.

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0: hat über sich selbst. Bist du auch der Jealous Type? Ein eifersüchtiger Mensch?
1: Nicht so krass, mittlerweile gar nicht mehr.
2: Warum lachst du, Franny? Stop it!
0: Wenn ich jetzt deinen Boy anrufe, ich schwöre, er sagt das Gegenteilige.
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0: 16:31, jetzt aber erstmal die News mit Dietschle.
1: Der Bund der Steuerzahler wirft Bremen Steuerverschwendung vor. Kritisiert wird zum Beispiel die Kostenexplosion im Bremer Jobcenter. Dort waren 2 Besprechungsräume für 1,2 Millionen Euro umgebaut worden. Auch der Bremer Ausbildungsfonds taucht im Schwarzbuch auf. Der hat bislang Verwaltungskosten von mindestens 3 Millionen Euro verursacht. Am Hauptbahnhof Bremerhaven haben 3 junge Männer einen 18-Jährigen angegriffen. Laut Polizei wurde das Opfer vorher in einen Streit verwickelt. Danach prügelten die Männer auf den 18-Jährigen ein. Er wurde dabei verletzt und musste ins Krankenhaus gebracht werden. Die Täter flüchteten. Die deutsche Nationalmannschaft spielt am Abend in München gegen Serbien. Das Team von Jürgen Klopp steht unter Druck. Bisher gab es nämlich noch keinen Sieg in der Nations League. Und das Wetter ist noch immer grau. Wir haben heute so ein richtiges Herbstwetter. Also wir haben zwar die 19 Grad, aber es regnet auch jetzt noch immer über den Nachmittag bei maximal 20 Grad heute.
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1: Mhm. Und das lasse ich jetzt nicht auf mir sitzen. Mhm. Ja, ich bin ein bisschen jealous manchmal, aber nicht mehr so wie früher.
0: Okay, nehmen wir an, das stimmt, du bist nicht mehr so eifersüchtig. Wie bist du da hingekommen, nicht mehr so eifersüchtig zu sein?
1: Ganz ehrlich, ich bin jetzt mittlerweile 6 Jahre mit meinem Partner zusammen und er gibt mir keinen Grund. Let's be honest. Ich bin manchmal crazy, aber ganz ehrlich, mittlerweile bin ich so, gibt's eine geilere als mich. Was will der?
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0: Marco. Und für Autofahrerinnen und Autofahrer war heute ein ganz chilliger Tag.
1: Tanken macht auf jeden Fall wieder Spaß. Ist zum einiges günstiger als vor 24 Stunden, ja.
0: Ja, das war Hendrik und ich glaube, viele andere haben sich auch über das Comeback vom Tankrabatt gefreut. Für Leute, die mit den Öffis unterwegs sind, gab es heute aber eher so eine Downer-News. Maybrit aus dem Next-Team, was ist da los?
2: Ja, das Ticket wird halt irgendwie teurer ab Januar und dann müssen wir 4 Euro im Monat mehr dafür bezahlen.
3: Maybrit, du bist ja selber Bahnfahrerin und nicht so happy. Warum wird das jetzt eigentlich wieder alles teurer?
2: Ja, das ist im Grunde halt wie bei allem anderen auch. Alles wird teurer und darunter halt auch der Strom für die U-Bahn, der Stundenlohn der Busfahrerin und so weiter. Und so hat der Bund dann mit einer Matheformel ganz genau den neuen Preis fürs Ticket ausgerechnet.
0: Na, okay, aber es ist irgendwie auch, weiß ich nicht, die einen werden entlastet, die Autofahrerinnen und die Bahnzahler sollen draufzahlen?
2: Ja, so einfach ist es jetzt nicht, aber zumindest fühlen sich heute gerade total viele unfair behandelt, weil es halt für die einen günstiger und für die anderen teurer wird. So auch an Katrin.
4: Man sieht ja, dass eigentlich, ne, wie viel für einen Tankrabatt schon ausgegeben wurde, während für die Öffis gar nichts passiert ist. Und eigentlich mit einem Bruchteil des Geldes, da auch was hätte finanziert werden können, ist dann schon sehr schade und fühlt man sich auch ein bisschen verarscht, ehrlicherweise.
3: Oh Mann, aber ist doch so, oder? Also wenn wir jetzt Real Talk einmal machen?
2: Ja, nicht so ganz. Also der Bund bezuschusst gerade auch schon das Deutschland-Ticket. Ohne diese milliardenhohen Zuschüsse wäre das Ticket noch viel teurer für uns. Und das vergessen halt ganz viele.
0: Ja, okay, es wird bezuschusst, aber trotzdem, wenn man so selber irgendwie denkt, ich meine, wir sind gestartet mit 49 Euro fürs Deutschland-Ticket und jetzt 70, das ist schon doll.

0: Oh Mann, ey, ich glaube, Lars hier aus der Community geht als kleiner Pechvogel in die Geschichte ein.
1: Wir wollten eigentlich über Hamburg nach Mallorca fliegen heute und einfach mal ausnahmsweise im Ballermann auskundschaften. Hatten sich einige aus unserer Truppe gewünscht. Flug wurde leider gecancelt. Jetzt hängen wir in Bremen rum, weil hier der nächste Flug leider nach Baller geht. Das Wetter ist brutal. Ja, jetzt suchen wir eigentlich nur einen Ort zum Crashen. Wir haben gute Laune. Das wird schon werden, aber jetzt gerade ist Leben am Limit.
0: Oh mein Gott, Lars aus Oldenburg wollte nach Malle und chillt jetzt in Bremen im Regen. Oh mein Gott.
2: Das ist so schlimm, wenn man sich die ganze Zeit auf irgendwas richtig freut und dann im Endeffekt bist du so, Junge, was ist das? Ich bin so underwhelmed, ich bin gar nicht happy. Die Frage ist, wie schafft man es, aber trotzdem noch so eine gute Laune zu halten?
1: Ich glaube, das Coole ist eigentlich, wir haben einfach Spaß daran, Zeit miteinander zu verbringen und es ist uns eigentlich relativ wumpe, ob wir jetzt auf Malle sind oder in verfickt nochmal Bremen. Es war nicht der Ort, wo wir hin wollten, aber jetzt sind wir hier nun mal und wir machen das Beste draus.
0: Aber dieser kleine Wutanfall, dieses verfickte Bremen.
2: Also merke ich mir auf jeden Fall für meinen nächsten Crash-Out, einfach nur kurz beleidigen, aber einfach das Beste draus machen.
0: Ja, und das Geile ist ja aber auch wirklich, wenn du so eine Truppe hast, wo du sagst, ey, alles ist scheiße gerade, aber Hauptsache wir sind zusammen, gehen irgendwo in eine ranzige Bude, sage ich jetzt mal, und machen uns trotzdem schön, es ist einfach das Beste.

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0: Die ist 17 Uhr. Und Dietschle, weißt du, was Serotonin ist? Serotonin?
1: Oh mein Gott, was war das nochmal? Warte mal. War das Stresshormon?
0: Nee, tatsächlich das genaue Gegenteil. Es ist ein Glückshormon.
1: Oh mein Gott, warum wusste ich das nicht?
0: Aber kennst du Dopamin?
1: Hä, das ist doch auch.
0: Ja,
1: Dopamin, so Glücksgefühle.
0: Ja, genau, richtig. Aber ich finde es so lustig, weil alle reden immer nur über Dopamin. Alle sagen immer so, ja, auf TikTok, dann kriegst du schnelle Dopamin und so weiter und so fort. Und jetzt Serotonin mal in diesem Song zu haben, ist wie so, komm, wir müssen Serotonin auch ein bisschen Aufmerksamkeit geben, weißt du?
1: Komm, der kleine Maus.
0: Ja, genau. James Hype.

0: Moment, ihr habt null Bock auf etwas, zum Beispiel so ein Treffen mit jemandem oder so, und dann kommt aber doch alles anders.
1: Ich war einmal in Frankfurt, da wollte ich eigentlich gar nicht hin, das war so eine Gruppe, ich kannte gar keinen, und da habe ich meine beste Freundin kennengelernt. Das war richtig overwhelming, das war so, oh mein Gott, ihr seid alle voll cool, love you.
0: Das ist halt geil, ne? Wenn du so gar keine Erwartung hast, sogar im negativen Sinne eine Erwartung hast, und dann wird es einfach doch geil.
2: Ich liebe diese Stories auch, weil ich kenne das von mir, man kennt dann irgendwie keine Leute da und hat automatisch nicht so Bock, vor allem wenn du so ein bisschen introvertiert bist. Und manchmal lohnt es sich dann aber trotzdem, dahin zu gehen. Die Erfahrung hat auch Amania gemacht.
3: Vor kurzem wurde ich zu einer Geburtstagsparty eingeladen und ich habe gedacht, das ist ja nicht so krass, aber ich bin dann hingegangen am Endeffekt und dann habe ich ganz viele neue Freunde kennengelernt und ich bin neu in Bremen und das war für mich eigentlich ganz cool.
0: Das ist halt so cute. Ich denke mir auch manchmal so, Leute lernen sich ja random kennen, also so die Liebe deines Lebens vielleicht lernst du random an diesem Abend kennen, weil ihr dann irgendwie zueinander findet. Oder du lernst noch so viele andere Freunde kennen, die für immer, weiß ich nicht, in deinem Leben sein werden.
2: Ja,
0: deswegen,
2: Mann,
0: wenn ihr diesen Push braucht, so soll ich da jetzt hingehen zu dieser Veranstaltung oder nicht, denkt vielleicht an sowas.
4: Boah,

0: Für Dietschle darf auf jeden Fall ein Track nicht fehlen.
1: Die Knarre, sie glänzt, mein Messer ist glänzt. Frisch aus dem
0: Digga, dieses Lächeln, instant. Sie sitzt hier, Kopfnicken, als hätte ich ihr eine Million geschenkt.
2: Dieser Song, ohne Spaß, Glänzen von Haftbefehl, erstmal seine Prime und ich kann diesen Song durchrappen.
0: Oha, oha, okay. An einer anderen Stelle will ich das auf jeden Fall hören, wie du das durchrappst. Aber genau solche Songs wollen wir an unserem Deutschrap-Spezialtag am Samstag spielen, weil da haben wir Deutschrepublik von 10 bis 20 Uhr hier Deutschrap Prime am Start. Wir gucken aber auch so auf die Bremer Rap-Geschichte und so weiter. Und natürlich wollen wir hier nicht nur Männer anspielen, sondern auch die Girls wollen wir natürlich nicht vergessen,
2: geil,
0: weil Shireen David, so New Generation, aber auch Kitty Cat.
2: Junge, heftig, OG.
0: Diese Frau hat für mich so dieses Sexual Deutschrap. Es hat sie, also Shireen David sagt ja, sie macht Deutschrap wieder sexy und sie sagt ja auch wieder, weil für mich Kitty Cat auch einfach Deutschrap schon
2: 100%
0: früher so unnormal sexy gemacht.
2: Ja, Mann.
0: Deswegen genau das wollen wir machen, auf Deutschraps Geschichte gucken, am Tag der Deutschen Einheit natürlich. Was hat uns bewegt? Was bewegt euch? Welche Songs bewegen euch? Das könnt ihr uns auch nochmal bei Insta schicken, da haben wir euch auch aufgerufen, uns eure Songs zu schicken.

0: Ist er gerade gegen die Tür gelaufen?
1: Ich hab's nicht gesehen, Mann.
0: Milan war hier bei uns im Studio, dann so ein bisschen gequatscht. Er geht so raus, weil wir jetzt halt Nachrichten haben, läuft so gegen die Tür.
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0: Jetzt gibt's News von Dietschle.
3: Der Bund der Steuerzahler wirft Bremen Steuerverschwendung vor. Kritisiert wird zum Beispiel die Kostenexplosion im Bremer Jobcenter. Dort waren 2 Besprechungsräume für 1,2 Millionen Euro umgebaut worden. Auch der Bremer Ausbildungsfonds taucht im Schwarzbuch auf. Der hat bislang Verwaltungskosten von mindestens 3 Millionen Euro verursacht. Am Hauptbahnhof Bremerhaven haben 3 junge Männer einen 18-Jährigen angegriffen. Laut Polizei wurde das Opfer vorher in einen Streit verwickelt. Danach prügelten die Männer auf den 18-Jährigen ein. Er wurde dabei verletzt und musste ins Krankenhaus gebracht werden. Die Täter flüchteten. Die deutsche Fußballnationalmannschaft spielt am Abend in München gegen Serbien. Das Team von Jürgen Klopp steht unter Druck. Bisher gab es nämlich noch keinen Sieg in der Nations League. Und das Wetter hat uns heute keinen einzigen Sonnenstrahl gegönnt. Wir haben noch immer einen grauen Himmel und über den Abend bleibt es auch bei dichten Wolken und Regen.
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0: Ich bin auch so eine dumme Nuss. Ich gucke jeden Tag auf den Wetterbericht morgens, bevor ich rausgehe, um zu gucken, ob es regnet oder nicht. Ob ich einen Regenschirm mitnehmen soll oder nicht, weil ich laufe immer zur Arbeit. Ja. Dann checke ich den Wetterbericht, sehe so, es regnet, ich gehe ohne Regenschirm raus.
1: Oh mein Gott, mein Albtraum.
0: Und ich war auch noch zu spät dran, dass ich da nochmal umgedreht bin und bin dann im Regen hierher gelaufen heute Morgen. Und mal gucken, ob ich jetzt im Regen auch wieder zurücklaufe.
1: Oh nein, ich fahre dich sonst. Ich habe ein Auto.
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0: Throwback Thursday.

0: 30:17 hier bei Next, die Süßen. Dietschle und Friend für euch am Start. Und die Frage ist, Dietschle, kannst du noch?
1: Ich kann nicht mehr. Oh mein Gott, ich habe einen Sleek-Zopf heute und ich trage ja oft Sleek-Zöpfe, aber heute, ich habe ihn so fest nach hinten.
0: Du siehst auch aus, als wärst du so zu deiner eigenen Taufe gegangen, das sieht so süß aus. Du hast so ein helles Haargummi, was aber noch so Rüschen hat.
1: Ja, so Rüschen.
0: Das heißt, du hast so eine riesen Rüsche eigentlich auf dem Kopf noch.
1: Ich fühle mich wie ein Bonbon.
0: Ja, genau.
1: Und das Ding ist, andere gehen zum Doktor, machen Lifting und so, bei mir ist es mein Sleek-Zopf und ich muss mich immer so entscheiden, will ich heute leiden?

0: nach hinten.
1: Danke. Aber ich liebe halt auch, weil ich habe das Gefühl, meine Augen sind so offen. Also meine Augenbrauen sind so nach hinten, ich bin ja, da.
0: Deine Augen können sich auch gar nicht mehr schließen. So, so tight ist dieser Sleek-Zopf.
1: Aber
0: Digga, ich kann auch nicht mehr reden.
1: Wir haben nicht mehr lang. Ich halte das aus. Mein Gott.

go. Chemical Brothers, Q-Tip. Hier um kurz vor sechs, Leute. Und das heißt Feierabend für uns. Wir sind raus und wir hören uns morgen wieder. Dietschle und Fran, habt einen schönen Abend, ihr Süßen. Bye-bye.

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2: Am Donnerstagabend, eine Minute nach 8. Was geht ab, Ladies und Gentlemen? Die nächsten zwei Stunden stehen wieder voll und ganz im Zeichen des Drum and Bass. Und weil dieses Jahr so viele schöne Momente hier mit Different entstanden sind, dachten wir, komm, heute Abend einfach nochmal direkt live ins Studio rein. Nach einer kleinen Auszeit, in der Monch irgendwie mit dem Fahrrad quer durch Osteuropa geradelt ist und jetzt wieder in

0: Keine Zeit zu verschwenden. Wer Shoutouts will, schreibt bei Instagram @stunnerdnb, Different und Monch in the Mix. Und damit gehen wir rein.
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Live und direkt machen diesen Sound, bis jedem das schmeckt. Check, check. Yes, Rude Flows. Good to be back inside the studio. Bremen Next, locker easy. Rewind auf dem Donnerstagabend, ihr kennt das Spiel. Gut wieder am Lande zu sein.

0: 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Big up in die Shoot Gang.
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Unstoppable. Big up an die ganzen Leute, die zu den Pop-Up-Raves gekommen sind. Lord. Big up Stunny, der das ganze Ding auf die Beine gestellt hat. Daddy Different stetig am Supporten, Alter.

and direct. Yes, as we roll in it. Tut gut. Ist so, ich brauch da mal so eine Balance. Ein paar Monate draußen sein und dann noch wieder eingeschlossen ab ins Studio. Was los? Bremen X Rewind, we're live.

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Aber so auf Oldschool, du weißt. Mit Stift und Dose. Ist es doch alles das Gleiche, man geht raus und setzt ein Zeichen.

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zu sein. Paar Monate keine Gigs ab, dann Sun and Bass, jetzt Bremen next, let's play. Ist so. Und ich muss es nochmal sagen, big up Algi DJ. This one is going out to Amsterdam, Cheeky Monday fam. Im November Sun and Bass Weekender. Sun and Bass meets Breaking Science. Komm mal rum da.

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0: Daddy Different, voll techie unterwegs heute Abend hier. Big up Monch, big up Different. Was für ein Hammer-Set, Alter. Shoutout an die ganze Fam, alle, die am Start waren, wie immer eingeschaltet haben hier am Donnerstag und den Shit supporten seit so vielen Jahren. Wenn ihr Bock habt, euch die komplette Show nochmal zu geben, könnt ihr das ab morgen Mittag für 7 Tage auf bremennext.de. Außerdem auch in der ARD Sounds App. Ich könnte mir vorstellen, irgendwann in den nächsten Tagen könnte es ein Video geben, auch auf einem der Kanäle von Different, bei Instagram wahrscheinlich sowas. Und auf seinem Soundcloud. So, letzten 20 Sekunden. An alle, die feiern gehen am Wochenende, viel Spaß auf der Dreamland. An alle, die jetzt noch eine Stunde Bock haben, eine kleine Zeitreise zu machen. Wir gehen zurück in das Jahr 2005, unsere Throwback-Session Hype Skibba Shabba auf der Accelerated Culture Global Gathering. Und damit sind wir raus. Schönes Wochenende, Big Up, danke für den Support. Passt auf euch auf, bleibt gesund. Bis nächste Woche.
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Was geht ab, Fam? Ihr hört Rewind mit Stunner hier bei Bremen Next. Und gerade sind wir in der Throwback-Session für all die OJs, die Original Jungleists, die den Shit noch von damals kennen, aus den 90ern, den frühen 2000ern. Und natürlich auch für all diejenigen, die es noch nicht kennen, öffentlich-rechtlicher Bildungsauftrag, ihr wisst schon, get educated. Hier hört ihr die Mucke, die ihr sonst nirgendwo hört. Turn it up!

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1: Yes, fam. Das war's mit der Throwback-Session heute Abend. Ich hoffe, die letzten zwei Stunden haben euch gefallen. Wenn ihr Bock habt, könnt ihr die komplette Show ab morgen Mittag auf bremennext.de nochmal streamen für die nächsten 7 Tage. Dann kommt ihr gut über die Runden, bis wir uns dann nächsten Donnerstag wieder hören. Von 20 bis 22 Uhr Rewind mit Stunner hier bei Bremen Next für die Drum & Bass, fam. Ihr wisst, wir haben Live-DJs am Start, wir haben die neuesten Tracks am Start und wir machen immer eine kleine Zeitreise. Also, bis nächsten Donnerstag. Big up.

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